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protestiert, das waren die größten Proteste seit der Revolution vor mehr als 60 Jahren. Die Regierung ist mit voller Härte gegen die Demonstranten vorgegangen. Hunderte sind auch heute noch im Gefängnis, viele ohne ein Gerichtsurteil. Ein Jahr danach hat sich auf der Karibikinsel wegen

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1: Grüß Gott, mein Name ist Lore. Ich wohne in Wien. Ich bin eine Wienerin. Grüß Gott, mein Name ist Lore. Ich wohne in Graz. Ich bin ein Grazer. Mein Name ist Lore. Ich wohne in Wels, St. Pölten, Dornbirn, Wien-Neustadt. Grüß Gott, mein Name ist Lore. Ich wohne in Steyr. Feldkirch, Bregenz, Leonding, Kostenneuburg, Baden bei Wien. Mein Name ist Lore. Ich wohne in Wolfsberg. Leoben, Temps an der Donau. Am Stetten. Lustenau, Mödling, Hallein, Kufstein. Mein Name ist Lore. Ich wohne in Treiskirchen, Schwechat, Brannau am Inn, Stockerau, in Saalfelden, Ansfelden, Dulln. Ich wohne in Tiefs. Ich wohne in Spittel an der Drau. Ternitz. Pechtelsdorf, Feldkirchen in Kärnten, Bludenz, Bad Iskel, Eisenstadt, Schwarz, Hall in Tirol, Gmunden, Vorgel, Wals-Seitenheim, Machtrenkt, Bruck an der Mur, St. Veit an der Glan, Chorneuburg, Neunkirchen. Ich wohne in Enz, Brunn am Gebirge. Ich wohne im Ried, im Innkreis. Ich wohne in Bad Vöslau, Weinhofen an der Ips, Knittelfeld, Trofauer, Mistelbach, Zwettl, Völkermark, Götzig, St. Johann im Pongau, Gänzerndorf, Gerasdorf bei Wien, Ebreisdorf, Bischofshofen, Groß-Enzendorf, Seekirchen am Wallersee, St. Andra. Grüß Gott, mein Name ist Lore. Ich heiße Lore. Ich wohne in Graz. Ich wohne in Linz. Ich wohne in Salzburg. In Klagenfurt am Wörthsee. Ich wohne in Villach. Ich wohne in Wels. Ich wohne in St. Lucia. Ich wohne in Dornbirn. Ich wohne in Wien-Neustadt. Steyr, Feldkirch. 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Ich heiße Lore. Ich wohne in Wien. Ich bin eine Wienerin. Ich wohne in Graz. Ich wohne in Linz. Ich wohne in Salzburg. Innsbruck. Klagenfurt. Am Wörthersee. Villach. Wels. St. Pölten. Dornbirn. Wien-Neustadt. Steyr.
2: Ich bin
1: Nazareth, St. Martin's Latin, Merelbeck, Wetterin,
2: Helloy,
1: Salzburg, Innsbruck, Klagenfurt am Wörthersee, Villachen, Wels, St. Hölfen, Dornbind, Wiener Neustadt, Steyr. 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
1: Grüß Gott, mein Name ist Lore, ich wohne in Bregenz, Leonding, Klosterneuburg, Baden bei Wien, Wolfsberg, Leoben, Krems an der Donau, Traun, Kaptenberg am Städtchen, Lustnau, Mödling, Hallein.
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2: Milano de Ebro, Stella Terra.
1: Ich heiße Lore.
2: Vivo in San
1: Pierre. Ich wohne in Mödling. Ich wohne in Hallein.
2: Vivo in Ponte
1: Vedra. Ich wohne in Kufstein.
2: Vivo in
1: Weißkirchen, Schwechat,
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2: Ich heiße Lore. Ich wohne in Zwettl. Völkermarkt. Götzis. St. Johann im Pongau. Ich wohne in Gentendorf bei Wien. Ebreisdorf. Bischofshofen. Großinseldorf. Seekirchen am Wallensee. St. Andra. Mein Name ist Lore. Ich wohne in Wien. Ich bin eine Wienerin.

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